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Und zwar mit uns die heilige Heavy-Metal-Messe zu feiern. Seid ihr bereit dafür? Das reicht heute nicht aus. Also, Freunde, lasst uns gemeinsam feiern. Und damit werde ich euch auch segnen. 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

Vision, ihr habt überhaupt keine Ahnung, wie glücklich mich das macht und wie geil ihr gerade gesungen habt. Viele!

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1: Freunde, das war verdammt gut. Also lasst uns noch einmal.

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1: So, ernsthaft. Ich zähle nun bis vier. Dann klatschen wir die Hände zusammen und schreien alle ganz laut Blut. Eins, zwei, drei, vier. Oh, das kommt so stadionmäßig. Das ist cool. Nur normal. Eins, zwei, drei, vier. Eins, zwei, drei, vier. Ist das geil. Oh, das macht mich platt. Eins, zwei, drei.